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0: Newsflash!
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1: Im Studio ist Michael Miem. Ein 21-jähriger Islamist ist in Österreich wegen Terrorplänen und der Bildung einer Terrorzelle zu 15 Jahren Haft verurteilt worden. Nach Überzeugung des Gerichts plante der Mann einen Anschlag auf Fans eines Konzerts von Taylor Swift vor dem Ernst-Happel-Stadion in Wien. Der Verurteilte stammt aus Österreich und hat nordmazedonische Wurzeln. Und jetzt die wichtigsten Meldungen der vergangenen Tage noch einmal im Wochenrückblick. Montag. Der ADAC hebt seine Jahresbeiträge an. Ab dem 1. Januar 2027 sollen Mitglieder je nach Tarif zwischen 10 und 35 Euro mehr pro Jahr zahlen. Der ADAC hatte eine massive Austrittswelle mit rund 60.000 Kündigungen zu verzeichnen. Sie wurde durch die umstrittene Aussage des ehemaligen Verkehrspräsidenten Gerhard Hillebrand ausgelöst. Er hatte sich in einem Interview positiv über eine stärkere CO2-Bepreisung geäußert. Dienstag. Die Gewerkschaft der Polizei fordert dringend Investitionen in Gebäude und Infrastruktur der Bundespolizei. Nach Angaben der GdP weist etwa jede dritte Dienststelle erhebliche Mängel auf oder gilt als marode. Der Zustand vieler Wachen und Gebäude sei nicht länger akzeptabel, so der Vorsitzende des Bundespolizeibereichs der Gewerkschaft. Mittwoch. Die Umfrageergebnisse für die Regierung sind schlecht. Und auch für Kanzler Merz wird die Luft dünn. In Berlin kursieren Gerüchte um einen möglichen Kanzlertausch. Für einen Kanzlerwechsel müsste aus den Reihen der Koalition ein konstruktives Misstrauensvotum oder vom Bundeskanzler selber die Vertrauensfrage gestellt werden. Donnerstag. Die NATO hat Umstrukturierungen angekündigt. Unter anderem ist die Ostflanke des Bündnisses betroffen. Auch Deutschland spielt dabei eine große Rolle. Bundesverteidigungsminister Pistorius bei einem Besuch in Kanada.
2: Wir müssen uns weniger auf das konzentrieren, was andere machen. Es geht darum, was wir machen. Vor dem Weißen Haus oder einem anderen Gebäude in der Welt zu sitzen und wie das Kaninchen auf die Schlange zu starren, würde uns nicht stärker machen. Es macht uns schwächer.
1: Freitag. Die Zahl der Arbeitslosen in Deutschland ist im Mai im Vergleich zum Vormonat leicht zurückgegangen. Nach Angaben der Bundesagentur für Arbeit waren knapp 3 Millionen Menschen ohne Job gemeldet. Damit sank auch die Arbeitslosenquote leicht. Im Vergleich zum Vorjahr liegt die Zahl der Arbeitslosen jedoch weiterhin höher.
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3: In der Wetterredaktion ist Luisa Walpert. Das Wochenende zeigt in Deutschland einen wechselhaften Verlauf mit Sonne, Wolken und Schauern. Der Süden erlebt zunächst sonnige Abschnitte und später einzelne kräftige Gewitter. Die Landesmitte erlebt wiederholt Schauer und örtlich kräftige Gewitter mit viel Regen. Die Temperaturen erreichen im Süden 25 bis 34 Grad und im Norden 18 bis 25 Grad. Die Nacht bringt weitere Schauer und einzelne Gewitter in einigen Regionen und sonst auflockernde Bewölkung. Die Temperaturen sinken auf 10 bis 19 Grad. Der weitere Verlauf zeigt unbeständige Bedingungen mit neuen Schauern und Gewittern und trockenen Phasen dazwischen. Der kurze Hochsommer macht erstmal eine Verschnaufpause.
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1: Im Studio ist Michael Miem. Ein 21-jähriger Islamist ist in Österreich wegen Terrorplänen und der Bildung einer Terrorzelle zu 15 Jahren Haft verurteilt worden. Nach Überzeugung des Gerichts plante der Mann einen Anschlag auf Fans eines Konzerts von Taylor Swift vor dem Ernst-Happel-Stadion in Wien. Der Verurteilte stammt aus Österreich und hat nordmazedonische Wurzeln. Und jetzt die wichtigsten Meldungen der vergangenen Tage noch einmal im Wochenrückblick. Montag. Der ADAC hebt seine Jahresbeiträge an. Ab dem 1. Januar 2027 sollen Mitglieder je nach Tarif zwischen 10 und 35 Euro mehr pro Jahr zahlen. Der ADAC hatte eine massive Austrittswelle mit rund 60.000 Kündigungen zu verzeichnen. Sie wurde durch die umstrittene Aussage des ehemaligen Verkehrspräsidenten Gerhard Hillebrand ausgelöst. Er hatte sich in einem Interview positiv über eine stärkere CO2-Bepreisung geäußert. Dienstag. Die Gewerkschaft der Polizei fordert dringend Investitionen in Gebäude und Infrastruktur der Bundespolizei. Nach Angaben der GdP weist etwa jede dritte Dienststelle erhebliche Mängel auf oder gilt als marode. Der Zustand vieler Wachen und Gebäude sei nicht länger akzeptabel, so der Vorsitzende des Bundespolizeibereichs der Gewerkschaft. Mittwoch. Die Umfrageergebnisse für die Regierung sind schlecht. Und auch für Kanzler Merz wird die Luft dünn. In Berlin kursieren Gerüchte um einen möglichen Kanzlertausch. Für einen Kanzlerwechsel müsste aus den Reihen der Koalition ein konstruktives Misstrauensvotum oder vom Bundeskanzler selber die Vertrauensfrage gestellt werden. Donnerstag. Die NATO hat Umstrukturierungen angekündigt. Unter anderem ist die Ostflanke des Bündnisses betroffen. Auch Deutschland spielt dabei eine große Rolle. Bundesverteidigungsminister Pistorius bei einem Besuch in Kanada.
2: Wir müssen uns weniger auf das konzentrieren, was andere machen. Es geht darum, was wir machen. Vor dem Weißen Haus oder einem anderen Gebäude in der Welt zu sitzen und wie das Kaninchen auf die Schlange zu starren, würde uns nicht stärker machen. Es macht uns schwächer.
1: Freitag. Die Zahl der Arbeitslosen in Deutschland ist im Mai im Vergleich zum Vormonat leicht zurückgegangen. Nach Angaben der Bundesagentur für Arbeit waren knapp 3 Millionen Menschen ohne Job gemeldet. Damit sank auch die Arbeitslosenquote leicht. Im Vergleich zum Vorjahr liegt die Zahl der Arbeitslosen jedoch weiterhin höher.
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3: In der Wetterredaktion ist Luisa Walpert. Das Wochenende zeigt in Deutschland einen wechselhaften Verlauf mit Sonne, Wolken und Schauern. Der Süden erlebt zunächst sonnige Abschnitte und später einzelne kräftige Gewitter. Die Landesmitte erlebt wiederholt Schauer und örtlich kräftige Gewitter mit viel Regen. Die Temperaturen erreichen im Süden 25 bis 34 Grad und im Norden 18 bis 25 Grad. Die Nacht bringt weitere Schauer und einzelne Gewitter in einigen Regionen und sonst auflockernde Bewölkung. Die Temperaturen sinken auf 10 bis 19 Grad. Der weitere Verlauf zeigt unbeständige Bedingungen mit neuen Schauern und Gewittern und trockenen Phasen dazwischen. Der kurze Hochsommer macht erstmal eine Verschnaufpause.
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1: Im Studio ist Michael Miem. Ein 21-jähriger Islamist ist in Österreich wegen Terrorplänen und der Bildung einer Terrorzelle zu 15 Jahren Haft verurteilt worden. Nach Überzeugung des Gerichts plante der Mann einen Anschlag auf Fans eines Konzerts von Taylor Swift vor dem Ernst-Happel-Stadion in Wien. Der Verurteilte stammt aus Österreich und hat nordmazedonische Wurzeln. Und jetzt die wichtigsten Meldungen der vergangenen Tage noch einmal im Wochenrückblick. Montag. Der ADAC hebt seine Jahresbeiträge an. Ab dem 1. Januar 2027 sollen Mitglieder je nach Tarif zwischen 10 und 35 Euro mehr pro Jahr zahlen. Der ADAC hatte eine massive Austrittswelle mit rund 60.000 Kündigungen zu verzeichnen. Sie wurde durch die umstrittene Aussage des ehemaligen Verkehrspräsidenten Gerhard Hillebrand ausgelöst. Er hatte sich in einem Interview positiv über eine stärkere CO2-Bepreisung geäußert. Dienstag. Die Gewerkschaft der Polizei fordert dringend Investitionen in Gebäude und Infrastruktur der Bundespolizei. Nach Angaben der GdP weist etwa jede dritte Dienststelle erhebliche Mängel auf oder gilt als marode. Der Zustand vieler Wachen und Gebäude sei nicht länger akzeptabel, so der Vorsitzende des Bundespolizeibereichs der Gewerkschaft. Mittwoch. Die Umfrageergebnisse für die Regierung sind schlecht. Und auch für Kanzler Merz wird die Luft dünn. In Berlin kursieren Gerüchte um einen möglichen Kanzlertausch. Für einen Kanzlerwechsel müsste aus den Reihen der Koalition ein konstruktives Misstrauensvotum oder vom Bundeskanzler selber die Vertrauensfrage gestellt werden. Donnerstag. Die NATO hat Umstrukturierungen angekündigt. Unter anderem ist die Ostflanke des Bündnisses betroffen. Auch Deutschland spielt dabei eine große Rolle. Bundesverteidigungsminister Pistorius bei einem Besuch in Kanada.
2: Wir müssen uns weniger auf das konzentrieren, was andere machen. Es geht darum, was wir machen. Vor dem Weißen Haus oder einem anderen Gebäude in der Welt zu sitzen und wie das Kaninchen auf die Schlange zu starren, würde uns nicht stärker machen, es macht uns schwächer.
1: Freitag. Die Zahl der Arbeitslosen in Deutschland ist im Mai im Vergleich zum Vormonat leicht zurückgegangen. Nach Angaben der Bundesagentur für Arbeit waren knapp 3 Millionen Menschen ohne Job gemeldet. Damit sank auch die Arbeitslosenquote leicht. Im Vergleich zum Vorjahr liegt die Zahl der Arbeitslosen jedoch weiterhin höher.
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3: In der Wetterredaktion ist Luisa Walpert. Das Wochenende zeigt in Deutschland einen wechselhaften Verlauf mit Sonne, Wolken und Schauern. Der Süden erlebt zunächst sonnige Abschnitte und später einzelne kräftige Gewitter. Die Landesmitte erlebt wiederholt Schauer und örtlich kräftige Gewitter mit viel Regen. Die Temperaturen erreichen im Süden 25 bis 34 Grad und im Norden 18 bis 25 Grad. Die Nacht bringt weitere Schauer und einzelne Gewitter in einigen Regionen und sonst auflockernde Bewölkung. Die Temperaturen sinken auf 10 bis 19 Grad. Der weitere Verlauf zeigt unbeständige Bedingungen mit neuen Schauern und Gewittern und trockenen Phasen dazwischen. Der kurze Hochsommer macht erstmal eine Verschnaufpause.
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1: Im Studio ist Michael Miem. Ein 21-jähriger Islamist ist in Österreich wegen Terrorplänen und der Bildung einer Terrorzelle zu 15 Jahren Haft verurteilt worden. Nach Überzeugung des Gerichts plante der Mann einen Anschlag auf Fans eines Konzerts von Taylor Swift vor dem Ernst-Happel-Stadion in Wien. Der Verurteilte stammt aus Österreich und hat nordmazedonische Wurzeln. Und jetzt die wichtigsten Meldungen der vergangenen Tage noch einmal im Wochenrückblick. Montag. Der ADAC hebt seine Jahresbeiträge an. Ab dem 1. Januar 2027 sollen Mitglieder je nach Tarif zwischen 10 und 35 Euro mehr pro Jahr zahlen. Der ADAC hatte eine massive Austrittswelle mit rund 60.000 Kündigungen zu verzeichnen. Sie wurde durch die umstrittene Aussage des ehemaligen Verkehrspräsidenten Gerhard Hillebrand ausgelöst. Er hatte sich in einem Interview positiv über eine stärkere CO2-Bepreisung geäußert. Dienstag. Die Gewerkschaft der Polizei fordert dringend Investitionen in Gebäude und Infrastruktur der Bundespolizei. Nach Angaben der GdP weist etwa jede dritte Dienststelle erhebliche Mängel auf oder gilt als marode. Der Zustand vieler Wachen und Gebäude sei nicht länger akzeptabel, so der Vorsitzende des Bundespolizeibereichs der Gewerkschaft. Mittwoch. Die Umfrageergebnisse für die Regierung sind schlecht. Und auch für Kanzler Merz wird die Luft dünn. In Berlin kursieren Gerüchte um einen möglichen Kanzlertausch. Für einen Kanzlerwechsel müsste aus den Reihen der Koalition ein konstruktives Misstrauensvotum oder vom Bundeskanzler selber die Vertrauensfrage gestellt werden. Donnerstag. Die NATO hat Umstrukturierungen angekündigt. Unter anderem ist die Ostflanke des Bündnisses betroffen. Auch Deutschland spielt dabei eine große Rolle. Bundesverteidigungsminister Pistorius bei einem Besuch in Kanada.
2: Wir müssen uns weniger auf das konzentrieren, was andere machen. Es geht darum, was wir machen. Vor dem Weißen Haus oder einem anderen Gebäude in der Welt zu sitzen und wie das Kaninchen auf die Schlange zu starren, würde uns nicht stärker machen, es macht uns schwächer.
1: Freitag. Die Zahl der Arbeitslosen in Deutschland ist im Mai im Vergleich zum Vormonat leicht zurückgegangen. Nach Angaben der Bundesagentur für Arbeit waren knapp 3 Millionen Menschen ohne Job gemeldet. Damit sank auch die Arbeitslosenquote leicht. Im Vergleich zum Vorjahr liegt die Zahl der Arbeitslosen jedoch weiterhin höher.
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3: In der Wetterredaktion ist Luisa Walpert. Das Wochenende zeigt in Deutschland einen wechselhaften Verlauf mit Sonne, Wolken und Schauern. Der Süden erlebt zunächst sonnige Abschnitte und später einzelne kräftige Gewitter. Die Landesmitte erlebt wiederholt Schauer und örtlich kräftige Gewitter mit viel Regen. Die Temperaturen erreichen im Süden 25 bis 34 Grad und im Norden 18 bis 25 Grad. Die Nacht bringt weitere Schauer und einzelne Gewitter in einigen Regionen und sonst auflockernde Bewölkung. Die Temperaturen sinken auf 10 bis 19 Grad. Der weitere Verlauf zeigt unbeständige Bedingungen mit neuen Schauern und Gewittern und trockenen Phasen dazwischen. Der kurze Hochsommer macht erstmal eine Verschnaufpause.
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1: Im Studio ist Michael Miem. Ein 21-jähriger Islamist ist in Österreich wegen Terrorplänen und der Bildung einer Terrorzelle zu 15 Jahren Haft verurteilt worden. Nach Überzeugung des Gerichts plante der Mann einen Anschlag auf Fans eines Konzerts von Taylor Swift vor dem Ernst-Happel-Stadion in Wien. Der Verurteilte stammt aus Österreich und hat nordmazedonische Wurzeln. Und jetzt die wichtigsten Meldungen der vergangenen Tage noch einmal im Wochenrückblick. Montag. Der ADAC hebt seine Jahresbeiträge an. Ab dem 1. Januar 2027 sollen Mitglieder je nach Tarif zwischen 10 und 35 Euro mehr pro Jahr zahlen. Der ADAC hatte eine massive Austrittswelle mit rund 60.000 Kündigungen zu verzeichnen. Sie wurde durch die umstrittene Aussage des ehemaligen Verkehrspräsidenten Gerhard Hillebrand ausgelöst. Er hatte sich in einem Interview positiv über eine stärkere CO2-Bepreisung geäußert. Dienstag. Die Gewerkschaft der Polizei fordert dringend Investitionen in Gebäude und Infrastruktur der Bundespolizei. Nach Angaben der GdP weist etwa jede dritte Dienststelle erhebliche Mängel auf oder gilt als marode. Der Zustand vieler Wachen und Gebäude sei nicht länger akzeptabel, so der Vorsitzende des Bundespolizeibereichs der Gewerkschaft. Mittwoch. Die Umfrageergebnisse für die Regierung sind schlecht. Und auch für Kanzler Merz wird die Luft dünn. In Berlin kursieren Gerüchte um einen möglichen Kanzlertausch. Für einen Kanzlerwechsel müsste aus den Reihen der Koalition ein konstruktives Misstrauensvotum oder vom Bundeskanzler selber die Vertrauensfrage gestellt werden. Donnerstag. Die NATO hat Umstrukturierungen angekündigt. Unter anderem ist die Ostflanke des Bündnisses betroffen. Auch Deutschland spielt dabei eine große Rolle. Bundesverteidigungsminister Pistorius bei einem Besuch in Kanada.
2: Wir müssen uns weniger auf das konzentrieren, was andere machen. Es geht darum, was wir machen. Vor dem Weißen Haus oder einem anderen Gebäude in der Welt zu sitzen und wie das Kaninchen auf die Schlange zu starren, würde uns nicht stärker machen, es macht uns schwächer.
1: Freitag. Die Zahl der Arbeitslosen in Deutschland ist im Mai im Vergleich zum Vormonat leicht zurückgegangen. Nach Angaben der Bundesagentur für Arbeit waren knapp 3 Millionen Menschen ohne Job gemeldet. Damit sank auch die Arbeitslosenquote leicht. Im Vergleich zum Vorjahr liegt die Zahl der Arbeitslosen jedoch weiterhin höher.
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3: In der Wetterredaktion ist Luisa Walpert. Das Wochenende zeigt in Deutschland einen wechselhaften Verlauf mit Sonne, Wolken und Schauern. Der Süden erlebt zunächst sonnige Abschnitte und später einzelne kräftige Gewitter. Die Landesmitte erlebt wiederholt Schauer und örtlich kräftige Gewitter mit viel Regen. Die Temperaturen erreichen im Süden 25 bis 34 Grad und im Norden 18 bis 25 Grad. Die Nacht bringt weitere Schauer und einzelne Gewitter in einigen Regionen und sonst auflockernde Bewölkung. Die Temperaturen sinken auf 10 bis 19 Grad. Der weitere Verlauf zeigt unbeständige Bedingungen mit neuen Schauern und Gewittern und trockenen Phasen dazwischen. Der kurze Hochsommer macht erstmal eine Verschnaufpause.
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1: Im Studio ist Michael Miem. Ein 21-jähriger Islamist ist in Österreich wegen Terrorplänen und der Bildung einer Terrorzelle zu 15 Jahren Haft verurteilt worden. Nach Überzeugung des Gerichts plante der Mann einen Anschlag auf Fans eines Konzerts von Taylor Swift vor dem Ernst-Happel-Stadion in Wien. Der Verurteilte stammt aus Österreich und hat nordmazedonische Wurzeln. Und jetzt die wichtigsten Meldungen der vergangenen Tage noch einmal im Wochenrückblick. Montag. Der ADAC hebt seine Jahresbeiträge an. Ab dem 1. Januar 2027 sollen Mitglieder je nach Tarif zwischen 10 und 35 Euro mehr pro Jahr zahlen. Der ADAC hatte eine massive Austrittswelle mit rund 60.000 Kündigungen zu verzeichnen. Sie wurde durch die umstrittene Aussage des ehemaligen Verkehrspräsidenten Gerhard Hillebrand ausgelöst. Er hatte sich in einem Interview positiv über eine stärkere CO2-Bepreisung geäußert. Dienstag. Die Gewerkschaft der Polizei fordert dringend Investitionen in Gebäude und Infrastruktur der Bundespolizei. Nach Angaben der GdP weist etwa jede dritte Dienststelle erhebliche Mängel auf oder gilt als marode. Der Zustand vieler Wachen und Gebäude sei nicht länger akzeptabel, so der Vorsitzende des Bundespolizeibereichs der Gewerkschaft. Mittwoch. Die Umfrageergebnisse für die Regierung sind schlecht. Und auch für Kanzler Merz wird die Luft dünn. In Berlin kursieren Gerüchte um einen möglichen Kanzlertausch. Für einen Kanzlerwechsel müsste aus den Reihen der Koalition ein konstruktives Misstrauensvotum oder vom Bundeskanzler selber die Vertrauensfrage gestellt werden. Donnerstag. Die NATO hat Umstrukturierungen angekündigt. Unter anderem ist die Ostflanke des Bündnisses betroffen. Auch Deutschland spielt dabei eine große Rolle. Bundesverteidigungsminister Pistorius bei einem Besuch in Kanada.
2: Wir müssen uns weniger auf das konzentrieren, was andere machen. Es geht darum, was wir machen. Vor dem Weißen Haus oder einem anderen Gebäude in der Welt zu sitzen und wie das Kaninchen auf die Schlange zu starren, würde uns nicht stärker machen, es macht uns schwächer.
1: Freitag. Die Zahl der Arbeitslosen in Deutschland ist im Mai im Vergleich zum Vormonat leicht zurückgegangen. Nach Angaben der Bundesagentur für Arbeit waren knapp 3 Millionen Menschen ohne Job gemeldet. Damit sank auch die Arbeitslosenquote leicht. Im Vergleich zum Vorjahr liegt die Zahl der Arbeitslosen jedoch weiterhin höher.
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3: In der Wetterredaktion ist Luisa Walpert. Das Wochenende zeigt in Deutschland einen wechselhaften Verlauf mit Sonne, Wolken und Schauern. Der Süden erlebt zunächst sonnige Abschnitte und später einzelne kräftige Gewitter. Die Landesmitte erlebt wiederholt Schauer und örtlich kräftige Gewitter mit viel Regen. Die Temperaturen erreichen im Süden 25 bis 34 Grad und im Norden 18 bis 25 Grad. Die Nacht bringt weitere Schauer und einzelne Gewitter in einigen Regionen und sonst auflockernde Bewölkung. Die Temperaturen sinken auf 10 bis 19 Grad. Der weitere Verlauf zeigt unbeständige Bedingungen mit neuen Schauern und Gewittern und trockenen Phasen dazwischen. Der kurze Hochsommer macht erstmal eine Verschnaufpause.
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1: Mit Michael Miem. Die israelische Vertretung bei den Vereinten Nationen in New York hat den Kontakt zum UN-Generalsekretariat unter Antonio Guterres abgebrochen. Israels UN-Botschafter Danon begründete den Schritt mit scharfer Kritik an Entscheidungen der Vereinten Nationen und sprach von einer Kampagne gegen sein Land. Hintergrund sind Vorwürfe gegen Israel im Zusammenhang mit dem Gaza-Krieg. Nach der Explosion der Bezos-Rakete im Weltraumbahnhof Cape Canaveral sind die Untersuchungen zur Ursache angelaufen. Firmengründer Jeff Bezos sprach von einem sehr harten Tag. Die rund 98 Meter hohe Trägerrakete ging am Donnerstagabend Ortszeit auf der Startrampe im US-Bundesstaat Florida in Flammen auf. Videoaufnahmen zeigten zunächst aufsteigenden Rauch unter der Rakete, bevor sich ein großer Feuerball bildete. Der Professor für Weltraumtechnik und Astronaut Ulrich Walter dazu auch auf Welt.
2: Er wollte mit seiner neuen New Glenn insgesamt 6 neue Starts machen und bei jedem Start 48 Satelliten in den Weltraum bringen. Und diese eigene Rakete braucht er dringend, aber das wird jetzt in Zukunft nicht gehen. Insbesondere deswegen, weil die FAA, das ist die Sicherheitsbehörde in den USA, sich genau anschauen wird, was der Grund war und sich lange Zeit nehmen wird, bis er ihm wieder den Start freigeben wird.
1: Die deutsche Chemieindustrie verzeichnet durch den Konflikt im Nahen Osten derzeit überraschend bessere Geschäfte. Nach Angaben des Branchenverbandes VCI sorgen Hamsterkäufe vieler Industriekunden für zusätzliche Nachfrage, weil Lieferengpässe wegen der zeitweise blockierten Straße von Hormuz befürchtet werden. Produktion und Umsatz der Branche legten im ersten Quartal jeweils leicht zu. Alkoholfreies Bier gewinnt in Deutschland weiter an Bedeutung. Nach Zahlen des Deutschen Brauerbunds ist inzwischen etwa jeder 9. konsumierte Liter Bier alkoholfrei. Während der gesamte Bierverbrauch seit Jahren sinkt, steigt der Konsum alkoholfreier Sorten kontinuierlich an. Im Durchschnitt trinken Menschen in Deutschland inzwischen rund 9 Liter alkoholfreies Bier pro Jahr. Soweit der Blick auf die aktuellen Meldungen aus der Nachrichtenredaktion.
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3: In der Wetterredaktion ist Luisa Walpert. Das Wochenende zeigt in Deutschland einen wechselhaften Verlauf mit Sonne, Wolken und Schauern. Der Süden erlebt zunächst sonnige Abschnitte und später einzelne kräftige Gewitter. Die Landesmitte erlebt wiederholt Schauer und örtlich kräftige Gewitter mit viel Regen. Die Temperaturen erreichen im Süden 25 bis 34 Grad und im Norden 18 bis 25 Grad. Die Nacht bringt weitere Schauer und einzelne Gewitter in einigen Regionen und sonst auflockernde Bewölkung. Die Temperaturen sinken auf 10 bis 19 Grad. Der weitere Verlauf zeigt unbeständige Bedingungen mit neuen Schauern und Gewittern und trockenen Phasen dazwischen. Der kurze Hochsommer macht erstmal eine Verschnaufpause.
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1: Mit Michael Miem. Die israelische Vertretung bei den Vereinten Nationen in New York hat den Kontakt zum UN-Generalsekretariat unter Antonio Guterres abgebrochen. Israels UN-Botschafter Danon begründete den Schritt mit scharfer Kritik an Entscheidungen der Vereinten Nationen und sprach von einer Kampagne gegen sein Land. Hintergrund sind Vorwürfe gegen Israel im Zusammenhang mit dem Gaza-Krieg. Nach der Explosion der Bezos-Rakete im Weltraumbahnhof Cape Canaveral sind die Untersuchungen zur Ursache angelaufen. Firmengründer Jeff Bezos sprach von einem sehr harten Tag. Die rund 98 Meter hohe Trägerrakete ging am Donnerstagabend Ortszeit auf der Startrampe im US-Bundesstaat Florida in Flammen auf. Videoaufnahmen zeigten zunächst aufsteigenden Rauch unter der Rakete, bevor sich ein großer Feuerball bildete. Der Professor für Weltraumtechnik und Astronaut Ulrich Walter dazu auch auf Welt.
2: Er wollte mit seiner neuen New Glenn insgesamt 6 neue Starts machen und bei jedem Start 48 Satelliten in den Weltraum bringen. Und diese eigene Rakete braucht er dringend, aber das wird jetzt in Zukunft nicht gehen. Insbesondere deswegen, weil die FAA, das ist die Sicherheitsbehörde in den USA, sich genau anschauen wird, was der Grund war und sich lange Zeit nehmen wird, bis er ihm wieder den Start freigeben wird.
1: Die deutsche Chemieindustrie verzeichnet durch den Konflikt im Nahen Osten derzeit überraschend bessere Geschäfte. Nach Angaben des Branchenverbandes VCI sorgen Hamsterkäufe vieler Industriekunden für zusätzliche Nachfrage, weil Lieferengpässe wegen der zeitweise blockierten Straße von Hormuz befürchtet werden. Produktion und Umsatz der Branche legten im ersten Quartal jeweils leicht zu. Alkoholfreies Bier gewinnt in Deutschland weiter an Bedeutung. Nach Zahlen des Deutschen Brauerbunds ist inzwischen etwa jeder 9. konsumierte Liter Bier alkoholfrei. Während der gesamte Bierverbrauch seit Jahren sinkt, steigt der Konsum alkoholfreier Sorten kontinuierlich an. Im Durchschnitt trinken Menschen in Deutschland inzwischen rund 9 Liter alkoholfreies Bier pro Jahr. Soweit der Blick auf die aktuellen Meldungen aus der Nachrichtenredaktion.
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3: In der Wetterredaktion ist Luisa Walpert. Das Wochenende zeigt in Deutschland einen wechselhaften Verlauf mit Sonne, Wolken und Schauern. Der Süden erlebt zunächst sonnige Abschnitte und später einzelne kräftige Gewitter. Die Landesmitte erlebt wiederholt Schauer und örtlich kräftige Gewitter mit viel Regen. Die Temperaturen erreichen im Süden 25 bis 34 Grad und im Norden 18 bis 25 Grad. Die Nacht bringt weitere Schauer und einzelne Gewitter in einigen Regionen und sonst auflockernde Bewölkung. Die Temperaturen sinken auf 10 bis 19 Grad. Der weitere Verlauf zeigt unbeständige Bedingungen mit neuen Schauern und Gewittern und trockenen Phasen dazwischen. Der kurze Hochsommer macht erstmal eine Verschnaufpause.
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1: Mit Michael Miem. Die israelische Vertretung bei den Vereinten Nationen in New York hat den Kontakt zum UN-Generalsekretariat unter Antonio Guterres abgebrochen. Israels UN-Botschafter Danon begründete den Schritt mit scharfer Kritik an Entscheidungen der Vereinten Nationen und sprach von einer Kampagne gegen sein Land. Hintergrund sind Vorwürfe gegen Israel im Zusammenhang mit dem Gaza-Krieg. Nach der Explosion der Bezos-Rakete im Weltraumbahnhof Cape Canaveral sind die Untersuchungen zur Ursache angelaufen. Firmengründer Jeff Bezos sprach von einem sehr harten Tag. Die rund 98 Meter hohe Trägerrakete ging am Donnerstagabend Ortszeit auf der Startrampe im US-Bundesstaat Florida in Flammen auf. Videoaufnahmen zeigten zunächst aufsteigenden Rauch unter der Rakete, bevor sich ein großer Feuerball bildete. Der Professor für Weltraumtechnik und Astronaut Ulrich Walter dazu auch auf Welt.
2: Er wollte mit seiner neuen New Glenn insgesamt 6 neue Starts machen und bei jedem Start 48 Satelliten in den Weltraum bringen. Und diese eigene Rakete braucht er dringend, aber das wird jetzt in Zukunft nicht gehen. Insbesondere deswegen, weil die FAA, das ist die Sicherheitsbehörde in den USA, sich genau anschauen wird, was der Grund war und sich lange Zeit nehmen wird, bis er ihm wieder den Start freigeben wird.
1: Die deutsche Chemieindustrie verzeichnet durch den Konflikt im Nahen Osten derzeit überraschend bessere Geschäfte. Nach Angaben des Branchenverbandes VCI sorgen Hamsterkäufe vieler Industriekunden für zusätzliche Nachfrage, weil Lieferengpässe wegen der zeitweise blockierten Straße von Hormuz befürchtet werden. Produktion und Umsatz der Branche legten im ersten Quartal jeweils leicht zu. Alkoholfreies Bier gewinnt in Deutschland weiter an Bedeutung. Nach Zahlen des Deutschen Brauerbunds ist inzwischen etwa jeder 9. konsumierte Liter Bier alkoholfrei. Während der gesamte Bierverbrauch seit Jahren sinkt, steigt der Konsum alkoholfreier Sorten kontinuierlich an. Im Durchschnitt trinken Menschen in Deutschland inzwischen rund 9 Liter alkoholfreies Bier pro Jahr. Soweit der Blick auf die aktuellen Meldungen aus der Nachrichtenredaktion.
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3: In der Wetterredaktion ist Luisa Walpert. Das Wochenende zeigt in Deutschland einen wechselhaften Verlauf mit Sonne, Wolken und Schauern. Der Süden erlebt zunächst sonnige Abschnitte und später einzelne kräftige Gewitter. Die Landesmitte erlebt wiederholt Schauer und örtlich kräftige Gewitter mit viel Regen. Die Temperaturen erreichen im Süden 25 bis 34 Grad und im Norden 18 bis 25 Grad. Die Nacht bringt weitere Schauer und einzelne Gewitter in einigen Regionen und sonst auflockernde Bewölkung. Die Temperaturen sinken auf 10 bis 19 Grad. Der weitere Verlauf zeigt unbeständige Bedingungen mit neuen Schauern und Gewittern und trockenen Phasen dazwischen. Der kurze Hochsommer macht erstmal eine Verschnaufpause.
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Ein neuer Tag brach an. Es war der 7. September 1878. Wie an jedem anderen Tag dämmerte der Morgen über diesem weiten und öden Land im amerikanischen Südwesten, über dem Cheyenne-Reservat, wie dieses Territorium der Indianer genannt wurde.

0: Wissen Sie, was das Wort Texas bedeutet? In der Sprache der Indianer heißt es Freude. Es ist ein großes Land, es hat Platz für alle. Texas kann auch Ihnen eine Zukunft.
1: Zukunft? Das ist ein Wort für euch beide. Ich habe keine Zukunft. Für mich gibt's kein Morgen.

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1: Mit Michael Miem. Die israelische Vertretung bei den Vereinten Nationen in New York hat den Kontakt zum UN-Generalsekretariat unter Antonio Guterres abgebrochen. Israels UN-Botschafter Danon begründete den Schritt mit scharfer Kritik an Entscheidungen der Vereinten Nationen und sprach von einer Kampagne gegen sein Land. Hintergrund sind Vorwürfe gegen Israel im Zusammenhang mit dem Gaza-Krieg. Nach der Explosion der Bezos-Rakete im Weltraumbahnhof Cape Canaveral sind die Untersuchungen zur Ursache angelaufen. Firmengründer Jeff Bezos sprach von einem sehr harten Tag. Die rund 98 Meter hohe Trägerrakete ging am Donnerstagabend Ortszeit auf der Startrampe im US-Bundesstaat Florida in Flammen auf. Videoaufnahmen zeigten zunächst aufsteigenden Rauch unter der Rakete, bevor sich ein großer Feuerball bildete. Der Professor für Weltraumtechnik und Astronaut Ulrich Walter dazu auch auf Welt.
2: Er wollte mit seiner neuen New Glenn insgesamt 6 neue Starts machen und bei jedem Start 48 Satelliten in den Weltraum bringen. Und diese eigene Rakete braucht er dringend, aber das wird jetzt in Zukunft nicht gehen. Insbesondere deswegen, weil die FAA, das ist die Sicherheitsbehörde in den USA, sich genau anschauen wird, was der Grund war und sich lange Zeit nehmen wird, bis er ihm wieder den Start freigeben wird.
1: Die deutsche Chemieindustrie verzeichnet durch den Konflikt im Nahen Osten derzeit überraschend bessere Geschäfte. Nach Angaben des Branchenverbandes VCI sorgen Hamsterkäufe vieler Industriekunden für zusätzliche Nachfrage, weil Lieferengpässe wegen der zeitweise blockierten Straße von Hormuz befürchtet werden. Produktion und Umsatz der Branche legten im ersten Quartal jeweils leicht zu. Alkoholfreies Bier gewinnt in Deutschland weiter an Bedeutung. Nach Zahlen des Deutschen Brauerbunds ist inzwischen etwa jeder 9. konsumierte Liter Bier alkoholfrei. Während der gesamte Bierverbrauch seit Jahren sinkt, steigt der Konsum alkoholfreier Sorten kontinuierlich an. Im Durchschnitt trinken Menschen in Deutschland inzwischen rund 9 Liter alkoholfreies Bier pro Jahr. Soweit der Blick auf die aktuellen Meldungen aus der Nachrichtenredaktion.
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3: In der Wetterredaktion ist Luisa Walpert. Das Wochenende zeigt in Deutschland einen wechselhaften Verlauf mit Sonne, Wolken und Schauern. Der Süden erlebt zunächst sonnige Abschnitte und später einzelne kräftige Gewitter. Die Landesmitte erlebt wiederholt Schauer und örtlich kräftige Gewitter mit viel Regen. Die Temperaturen erreichen im Süden 25 bis 34 Grad und im Norden 18 bis 25 Grad. Die Nacht bringt weitere Schauer und einzelne Gewitter in einigen Regionen und sonst auflockernde Bewölkung. Die Temperaturen sinken auf 10 bis 19 Grad. Der weitere Verlauf zeigt unbeständige Bedingungen mit neuen Schauern und Gewittern und trockenen Phasen dazwischen. Der kurze Hochsommer macht erstmal eine Verschnaufpause.
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1: Mit Michael Miem. Die israelische Vertretung bei den Vereinten Nationen in New York hat den Kontakt zum UN-Generalsekretariat unter Antonio Guterres abgebrochen. Israels UN-Botschafter Danon begründete den Schritt mit scharfer Kritik an Entscheidungen der Vereinten Nationen und sprach von einer Kampagne gegen sein Land. Hintergrund sind Vorwürfe gegen Israel im Zusammenhang mit dem Gaza-Krieg. Nach der Explosion der Bezos-Rakete im Weltraumbahnhof Cape Canaveral sind die Untersuchungen zur Ursache angelaufen. Firmengründer Jeff Bezos sprach von einem sehr harten Tag. Die rund 98 Meter hohe Trägerrakete ging am Donnerstagabend Ortszeit auf der Startrampe im US-Bundesstaat Florida in Flammen auf. Videoaufnahmen zeigten zunächst aufsteigenden Rauch unter der Rakete, bevor sich ein großer Feuerball bildete. Der Professor für Weltraumtechnik und Astronaut Ulrich Walter dazu auch auf Welt.
2: Er wollte mit seiner neuen New Glenn insgesamt 6 neue Starts machen und bei jedem Start 48 Satelliten in den Weltraum bringen. Und diese eigene Rakete braucht er dringend, aber das wird jetzt in Zukunft nicht gehen. Insbesondere deswegen, weil die FAA, das ist die Sicherheitsbehörde in den USA, sich genau anschauen wird, was der Grund war und sich lange Zeit nehmen wird, bis er ihm wieder den Start freigeben wird.
1: Die deutsche Chemieindustrie verzeichnet durch den Konflikt im Nahen Osten derzeit überraschend bessere Geschäfte. Nach Angaben des Branchenverbandes VCI sorgen Hamsterkäufe vieler Industriekunden für zusätzliche Nachfrage, weil Lieferengpässe wegen der zeitweise blockierten Straße von Hormuz befürchtet werden. Produktion und Umsatz der Branche legten im ersten Quartal jeweils leicht zu. Alkoholfreies Bier gewinnt in Deutschland weiter an Bedeutung. Nach Zahlen des Deutschen Brauerbunds ist inzwischen etwa jeder 9. konsumierte Liter Bier alkoholfrei. Während der gesamte Bierverbrauch seit Jahren sinkt, steigt der Konsum alkoholfreier Sorten kontinuierlich an. Im Durchschnitt trinken Menschen in Deutschland inzwischen rund 9 Liter alkoholfreies Bier pro Jahr. Soweit der Blick auf die aktuellen Meldungen aus der Nachrichtenredaktion.
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3: In der Wetterredaktion ist Luisa Walpert. Das Wochenende zeigt in Deutschland einen wechselhaften Verlauf mit Sonne, Wolken und Schauern. Der Süden erlebt zunächst sonnige Abschnitte und später einzelne kräftige Gewitter. Die Landesmitte erlebt wiederholt Schauer und örtlich kräftige Gewitter mit viel Regen. Die Temperaturen erreichen im Süden 25 bis 34 Grad und im Norden 18 bis 25 Grad. Die Nacht bringt weitere Schauer und einzelne Gewitter in einigen Regionen und sonst auflockernde Bewölkung. Die Temperaturen sinken auf 10 bis 19 Grad. Der weitere Verlauf zeigt unbeständige Bedingungen mit neuen Schauern und Gewittern und trockenen Phasen dazwischen. Der kurze Hochsommer macht erstmal eine Verschnaufpause.
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1: Mit Michael Miem. Die israelische Vertretung bei den Vereinten Nationen in New York hat den Kontakt zum UN-Generalsekretariat unter Antonio Guterres abgebrochen. Israels UN-Botschafter Danon begründete den Schritt mit scharfer Kritik an Entscheidungen der Vereinten Nationen und sprach von einer Kampagne gegen sein Land. Hintergrund sind Vorwürfe gegen Israel im Zusammenhang mit dem Gaza-Krieg. Nach der Explosion der Bezos-Rakete im Weltraumbahnhof Cape Canaveral sind die Untersuchungen zur Ursache angelaufen. Firmengründer Jeff Bezos sprach von einem sehr harten Tag. Die rund 98 Meter hohe Trägerrakete ging am Donnerstagabend Ortszeit auf der Startrampe im US-Bundesstaat Florida in Flammen auf. Videoaufnahmen zeigten zunächst aufsteigenden Rauch unter der Rakete, bevor sich ein großer Feuerball bildete. Der Professor für Weltraumtechnik und Astronaut Ulrich Walter dazu auch auf Welt.
2: Er wollte mit seiner neuen New Glenn insgesamt 6 neue Starts machen und bei jedem Start 48 Satelliten in den Weltraum bringen. Und diese eigene Rakete braucht er dringend, aber das wird jetzt in Zukunft nicht gehen. Insbesondere deswegen, weil die FAA, das ist die Sicherheitsbehörde in den USA, sich genau anschauen wird, was der Grund war und sich lange Zeit nehmen wird, bis er ihm wieder den Start freigeben wird.
1: Die deutsche Chemieindustrie verzeichnet durch den Konflikt im Nahen Osten derzeit überraschend bessere Geschäfte. Nach Angaben des Branchenverbandes VCI sorgen Hamsterkäufe vieler Industriekunden für zusätzliche Nachfrage, weil Lieferengpässe wegen der zeitweise blockierten Straße von Hormuz befürchtet werden. Produktion und Umsatz der Branche legten im ersten Quartal jeweils leicht zu. Alkoholfreies Bier gewinnt in Deutschland weiter an Bedeutung. Nach Zahlen des Deutschen Brauerbunds ist inzwischen etwa jeder 9. konsumierte Liter Bier alkoholfrei. Während der gesamte Bierverbrauch seit Jahren sinkt, steigt der Konsum alkoholfreier Sorten kontinuierlich an. Im Durchschnitt trinken Menschen in Deutschland inzwischen rund 9 Liter alkoholfreies Bier pro Jahr. Soweit der Blick auf die aktuellen Meldungen aus der Nachrichtenredaktion.
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3: In der Wetterredaktion ist Luisa Walpert. Das Wochenende zeigt in Deutschland einen wechselhaften Verlauf mit Sonne, Wolken und Schauern. Der Süden erlebt zunächst sonnige Abschnitte und später einzelne kräftige Gewitter. Die Landesmitte erlebt wiederholt Schauer und örtlich kräftige Gewitter mit viel Regen. Die Temperaturen erreichen im Süden 25 bis 34 Grad und im Norden 18 bis 25 Grad. Die Nacht bringt weitere Schauer und einzelne Gewitter in einigen Regionen und sonst auflockernde Bewölkung. Die Temperaturen sinken auf 10 bis 19 Grad. Der weitere Verlauf zeigt unbeständige Bedingungen mit neuen Schauern und Gewittern und trockenen Phasen dazwischen. Der kurze Hochsommer macht erstmal eine Verschnaufpause.
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1: Für die Meldungen im Studio Michael Miem. In Laos hat ein tagelanges Drama ein glückliches Ende gefunden. Die letzten 4 in einer überfluteten Höhle eingeschlossenen Goldsucher konnten sich nach Angaben von Rettungskräften selbst aus dem Berg befreien. Damit sind nun alle Betroffenen in Sicherheit. Die aufwendige Rettungsaktion hatte international für Aufmerksamkeit gesorgt. Im Konflikt zwischen dem Iran und Israel sowie der Hisbollah im Libanon dauern die diplomatischen Bemühungen um eine Friedenslösung an. US-Präsident Donald Trump hatte zuvor eine baldige Entscheidung zu den Verhandlungen mit Teheran angekündigt. Nach Medienberichten endete eine mehrstündige Lagebesprechung im Weißen Haus jedoch zunächst ohne konkretes Ergebnis. Die Gespräche über mögliche Schritte gehen weiter. Vor einem Abschiebezentrum in der US-Stadt Newark kommt es seit Tagen zu Protesten gegen die Migrationspolitik von US-Präsident Trump. Demonstranten versammelten sich vor der Einrichtung Delaney Hall und kritisierten das Vorgehen der Einwanderungsbehörde ICE. Die Auseinandersetzungen gelten als weiteres Beispiel für die anhaltende Kontroverse um den Kurs der US-Regierung in der Migrationspolitik. Auf Grundlage einer seit Ende 2023 geltenden Gesetzesänderung sind bislang 19 Angehörige der Bundeswehr aus dem Dienst entfernt worden.
2: Das geht aus einer Antwort der Bundesregierung auf eine Anfrage der AfD-Fraktion hervor. Die Regelung soll es ermöglichen, verfassungsfeindliche Soldaten schneller aus der Truppe zu entlassen. Sie gilt für Berufs- und Zeitsoldaten, Wehrdienstleistende sowie Reservisten.
1: Die FDP hat einen neuen Parteichef. Auf dem Bundesparteitag in Berlin setzte sich Wolfgang Kubicki in einer Kampfabstimmung gegen Marie-Agnes Strack-Zimmermann durch. Der 74-Jährige erhielt die Mehrheit der Delegiertenstimmen und übernimmt damit den Bundesvorsitz der Liberalen. Die israelische Vertretung bei den Vereinten Nationen in New York hat den Kontakt zum UN-Generalsekretariat unter Antonio Guterres abgebrochen. Israels UN-Botschafter Danon begründete den Schritt mit scharfer Kritik an Entscheidungen der Vereinten Nationen und sprach von einer Kampagne gegen sein Land. Hintergrund sind Vorwürfe gegen Israel im Zusammenhang mit dem Gaza-Krieg.
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3: In der Wetterredaktion ist Luisa Walpert. Das Wochenende zeigt in Deutschland einen wechselhaften Verlauf mit Sonne, Wolken und Schauern. Der Süden erlebt zunächst sonnige Abschnitte und später einzelne kräftige Gewitter. Die Landesmitte erlebt wiederholt Schauer und örtlich kräftige Gewitter mit viel Regen. Die Temperaturen erreichen im Süden 25 bis 34 Grad und im Norden 18 bis 25 Grad. Die Nacht bringt weitere Schauer und einzelne Gewitter in einigen Regionen und sonst auflockernde Bewölkung. Die Temperaturen sinken auf 10 bis 19 Grad. Der weitere Verlauf zeigt unbeständige Bedingungen mit neuen Schauern und Gewittern und trockenen Phasen dazwischen. Der kurze Hochsommer macht erstmal eine Verschnaufpause.
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1: Für die Meldungen im Studio Michael Miem. In Laos hat ein tagelanges Drama ein glückliches Ende gefunden. Die letzten vier in einer überfluteten Höhle eingeschlossenen Goldsucher konnten sich nach Angaben von Rettungskräften selbst aus dem Berg befreien. Damit sind nun alle Betroffenen in Sicherheit. Die aufwendige Rettungsaktion hatte international für Aufmerksamkeit gesorgt. Im Konflikt zwischen dem Iran und Israel sowie der Hisbollah im Libanon dauern die diplomatischen Bemühungen um eine Friedenslösung an. US-Präsident Donald Trump hatte zuvor eine baldige Entscheidung zu den Verhandlungen mit Teheran angekündigt. Nach Medienberichten endete eine mehrstündige Lagebesprechung im Weißen Haus jedoch zunächst ohne konkretes Ergebnis. Die Gespräche über mögliche Schritte gehen weiter. Vor einem Abschiebezentrum in der US-Stadt Newark kommt es seit Tagen zu Protesten gegen die Migrationspolitik von US-Präsident Trump. Demonstranten versammelten sich vor der Einrichtung Delaney Hall und kritisierten das Vorgehen der Einwanderungsbehörde ICE. Die Auseinandersetzungen gelten als weiteres Beispiel für die anhaltende Kontroverse um den Kurs der US-Regierung in der Migrationspolitik. Auf Grundlage einer seit Ende 2023 geltenden Gesetzesänderung sind bislang 19 Angehörige der Bundeswehr aus dem Dienst entfernt worden.
2: Das geht aus einer Antwort der Bundesregierung auf eine Anfrage der AfD-Fraktion hervor. Die Regelung soll es ermöglichen, verfassungsfeindliche Soldaten schneller aus der Truppe zu entlassen. Sie gilt für Berufs- und Zeitsoldaten, Wehrdienstleistende sowie Reservisten.
1: Die FDP hat einen neuen Parteichef. Auf dem Bundesparteitag in Berlin setzte sich Wolfgang Kubicki in einer Kampfabstimmung gegen Marie-Agnes Strack-Zimmermann durch. Der 74-Jährige erhielt die Mehrheit der Delegiertenstimmen und übernimmt damit den Bundesvorsitz der Liberalen. Die israelische Vertretung bei den Vereinten Nationen in New York hat den Kontakt zum UN-Generalsekretariat unter Antonio Guterres abgebrochen. Israels UN-Botschafter Danon begründete den Schritt mit scharfer Kritik an Entscheidungen der Vereinten Nationen und sprach von einer Kampagne gegen sein Land. Hintergrund sind Vorwürfe gegen Israel im Zusammenhang mit dem Gaza-Krieg.
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3: In der Wetterredaktion ist Luisa Walpert. Das Wochenende zeigt in Deutschland einen wechselhaften Verlauf mit Sonne, Wolken und Schauern. Der Süden erlebt zunächst sonnige Abschnitte und später einzelne kräftige Gewitter. Die Landesmitte erlebt wiederholt Schauer und örtlich kräftige Gewitter mit viel Regen. Die Temperaturen erreichen im Süden 25 bis 34 Grad und im Norden 18 bis 25 Grad. Die Nacht bringt weitere Schauer und einzelne Gewitter in einigen Regionen und sonst auflockernde Bewölkung. Die Temperaturen sinken auf 10 bis 19 Grad. Der weitere Verlauf zeigt unbeständige Bedingungen mit neuen Schauern und Gewittern und trockenen Phasen dazwischen. Der kurze Hochsommer macht erstmal eine Verschnaufpause.

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5: Ach ja, ist das nicht schön? Da sind wir wieder, Jörgi McFly und die gleichnamige Show. Ich weiß zwar nicht, was der Sinn des Lebens ist, aber der Freitag, der kommt der Antwort schon sehr nah. Guten Abend und schön, dass ihr eingeschaltet habt. Kurze Nachfrage, seid ihr alle da?
6: Ja!

Die schlimmen blauen Jungs. Bad Boys Blue, Lovers in the Sand. Jetzt kommt's, Achtung zum Mitschreiben. Special Heavy DJ Dub Remix. Sowas machen wir. Sowas machen wir nur für euch. Und wir begrüßen an dieser Stelle auch mal alle Hörer, die uns jetzt zugeschaltet sind, aus Österreich oder aus der Schweiz. Herzlich willkommen.

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1: Ja, dann sind sie hier goldrichtig in dieser Show, die McFly Show. Auf Radio Fresh 8 ist exklusiv, jede Woche freitags neu und am Samstag dann in der Wiederholung jeweils um 19 Uhr.
2: Ist das live hier?
1: Ja, freitags schon, Samstag nicht. So, der bunte Gemüsegarten, wollte ich beinahe sagen. Ein bunter Blumenstrauß an Blumen oder besser gesagt an euren Musikwünschen haben wir auch heute wieder geschnürt und entsprechend mit Wasser versehen, damit das nicht austrocknet, das ganze Zeug.
3: Hallöchen, ich bin der Martin. Ich grüße die Hörerinnen und Hörer von Fresh 80s.
1: Oh, ciao. Danke. Ciao, danke, Herr Schneider. Jetzt kommt der Musikwunsch vom Tobias. Kalter Rauch, Karat. Starkes Stück von Ost.

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1: Danke, sag mal. Sehr nett von dir. Wenn ich mich ganz kurz einmal da vorstellen dürfte, ich bin Jörgi McFly.
2: So billig, so gut, so geil.
1: Also, diese Einspieler, die bringen uns nochmal irgendwann hier um Kopf und Kragen.
3: Faszinierend.
1: Der Musikwunsch von Sophie, der ist auch faszinierend. Erst recht in der Maxi-Version, die wir jetzt aufgelegt haben. Madness und Our House. Grüße aus dem Haus, aus dem Funkhaus.

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1: Jetzt geht schon wieder die alte Angebeleier los. Das sagst du doch nur, um uns Angst einzujagen, du verwünschte Maus.
0: Dankeschön. So, jetzt bin sogar ich sprachlos. Falls ihr Musikwünsche habt, Fragen oder Kritik zur Sendung, dann nehmt euch mal einen Stift, einen Wachsmalstift unter der Tapete zur Hand. Dann geht's los, schreibt mit mcfly@fresh80s.de. Das schreibt sich mcfly in einem Wort @fresh80s.de und 80s natürlich als Zahl. Manchmal ähneln wir Radioleute oder Radiomusikredakteure ja so diesen Kriminalisten, die beim Hauptkommissariat 4 arbeiten und irgendwelche Täter suchen. Spürnasen sind wir hier alle und ihr macht uns auch zu solchen. Zum Beispiel hat uns der René ja so ein Rätsel aufgegeben. Er wünscht sich nämlich die zweite Single von CC Catch. Eigentlich ist das ja Cause You Are Young, ne? Nach dem ersten großen Hit I Can Lose My Heart Tonight. Aber im DDR-Fernsehen am 7. Oktober 1985 in der Sendung Rund DDR1, da lief ein Auftritt von CC, wo sie als Stargast aus dem benachbarten Ausland zugegen war. Und dort hat man ihre zweite Single angekündigt, aber es war nicht Cause You Are Young, sondern Life is Eternity. Und den wünsche ich nun der René. So, Kunststück, wir haben lange gesucht, bis wir grau geworden sind. Ich meine, ich weiß vorher schon, diesen Titel gibt es gar nicht auf Tonträger. Der ist nie erschienen, diesen Titel Life is Eternity von CC Catch. Nur ein einziges Mal, sie hat es dann selbst aufgeklärt, Caro, ein einziges Mal öffentlich aufgeführt, eben in dieser Sendung Rund vom 7. Oktober 85 im DDR-Fernsehen. Tja, und deswegen senden wir jetzt einen Mitschnitt. René, okay so?
2: Ihren zweiten Hit hier heute noch einmal bei uns in der Sendung CC Catch.

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0: Mark King und seine Tanzkombo Level 42. Das heißt immer noch nicht auf Deutsch 42 Löffel, immer noch nicht.
1: Herr Ober!
2: Ja, bitte, was wünschen Sie?
1: Der Kaffee, der ist ja eiskalt.
2: Ja, also guter Mann, wenn Sie was Heißes haben wollen, dann müssen Sie die Jörg McFly Show hören.
1: Die Jörg McFly Show?
2: Jawohl, die Jörg McFly Show. Alles andere ist kalter Kaffee.
1: Ja, und was ist jetzt mit der Rechnung?
2: Ja, wieso, was soll damit sein? Das rechne ich als Eiskaffee ab. Kostet 50 Cent mehr.
1: Also.
0: 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Egal, ob ihr jetzt Urlaub habt oder nicht. Ich hatte ewig keinen mehr. Ich glaube, gefühlt seit 1968 nicht mehr. Das einzige Urlaubsfeeling, was ich in den letzten Monaten und Jahren hatte, war Toast Hawaii. Aber was soll man machen, ne? Auf dem Kopf stehen und lachen, hätte meine Oma jetzt gesagt. Hier ist die McFly Show auf Radio Fresh 80s. Jetzt mit Herbert Grönemeyer und seinem legendären Hit. Ja, was soll denn das? Was soll das? Auch das ist ein Musikwunsch von der Katrin. Und sie möchte ganz gerne wissen, ist das eigentlich ein Original, eine Idee von Grönemeyer? Hat er das selber erlebt oder nicht? Ja, wir haben ihn mal gefragt.
3: Fakt ist, es ist einem Freund von mir passiert, der nach Hause kam und da saß so ein anderer. Der macht er gleich so auf locker, so lass doch mal zu zweit darüber reden, so ganz doof. Und das fanden wir halt witzig. Ich meine, er selber fand das nicht besonders komisch, aber inzwischen kann er darüber vielleicht lachen. Aber die habe ich dann natürlich, wie wir Künstler sind, direkt genommen und verwurstet.

0: keiner, aber auch wirklich keiner, knödelt so schön wie er. Unser Herbert, was soll das?
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0: Oh gut, der muss ja wohl ich sein. Jetzt mit der neuen, ganz nagelneuen Scheibe von Duran Duran. Ist brandfrisch noch. Hör mal ganz kurz rein. Invisible heißt die.
2: Invisible.

0: Ich glaube, von dieser Band werden wir noch einiges hören. Das ist alles andere als eine Eintagsfliege. Duran Duran, Simon Le Bon und Truppe. Ganz neu. Invisible passt ja auch zu uns Radiomoderatoren. Ne? Denn wenn wir sind ja nicht sichtbar und wenn wir das Mikrofon nicht aufmachen, kann man uns nicht mal mehr hören. So schlimm ist das mit uns.
1: Sie sind ja sowas von schlau. Das macht mich ganz verrückt. Bitte küssen Sie mich.
0: Nee, das geht nicht. Das ist verboten. Das geht ja nun gar nicht.

0: ist bei mir nicht erlaubt.
1: Ja, die Prinzen küssen verboten in der neuen Version vom ganz neuen Album. Die Krone der Schöpfung heißt das. Und hier sang noch jemand mit, ne? Eine Lady, und zwar Jennifer Weist von der Band Jennifer Rostock.
2: Liebe Mitbürgerinnen und Mitbürger, ja. Mein Name ist Schröder, Name. Gerd Schröder. Das, was Sie hier gerade hören, ist meine absolute Lieblingssendung, wirklich. Wann kriege ich nun die versprochenen 1000 Euro?
1: Das Finanzielle regeln wir gleich, Herr Altbundeskanzler. Schönen Dank, die McFly-Show auf Radio Fresh 8 ist jetzt mit speziellem Musikwunsch von und für Markus. Die Hymne auf unser Radio von Queen Radio Gaga.

0: Queen und Radio Gaga.
1: Kuckuck, ich bin der Bär.
2: Ey, hast du einen geilen Arsch?
0: Das schneiden wir raus. Das ist der Frontmann der Münchner Freiheit. Früher Stefan Zauner mit seinem Projekt S.O.L. Some Other Language Gumbaya. In Stereo, 3D und in Farbe. Ja, so sind

das Frühlingswetter. Ja, das ist genauso wie eine Division durch Null. Unberechenbar. Aber wir wollen nicht über das Wetter meckern. Wir sorgen für heiße Musik hier bei Radio Fresh 80s 24/7 rund um die Uhr. Und das war sie schon, die Jörgi McFly Show für heute. Liebe Leute,

0: So, mein Name ist Jörgi McFly. Also
1: ich kann für mich sagen, dass ich Karriere machen möchte, ja. Das sieht aber für mich so aus, dass ich nicht unbedingt jetzt unheimlich viel Geld verdienen möchte oder so. Ich möchte einfach mal ernst genommen werden.
0: Das geht mir auch so.
2: Ich habe schon gedacht, der hat sie nicht mehr alle am Ei, aber mein Gott.
0: Ja, nützt ja nix. Das war's. Bis nächste Woche. Biba Maviva. Bis bald, Maviva. Wir gehen raus mit Murray Head.

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